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1: 赵鹏群，你有完没完？
2: 会员注册好了，来。
3: 啊，可以。
2: 嗯，我看这上面写说会员可以打92折，是吧？
3: 啊，注册送的优惠券已经便宜168了，咱们这个是不能跟会员固定折扣同享的。
2: 嗯，续订的话还可以用优惠券吗？
3: 你退房再订不就行了吗？押金200，房费360，一共560。您是刷卡还是扫码？
2: 扫码吧。
3: 行。啊，我不是要加您微信，我们要付款码。
2: 不好意思。
1: 快点这不是我的，这是别人的。我知道，我从来不吸烟。
0: 你快去告我妈去！
1: 你先把你妈给找着吧。你快点把钥匙给我找上。你傻！哎呦！怎么掉车上？月，你把门给我打开。这孩子，哎，月。月儿，月儿，
4: 哥！
0: 小叔，小月阿姨，我爸把我们妈丢了！
1: 你媳妇，快快快过街！
4: 什么情况啊？